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So, doch schließlich Sommer. 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

Na, so kleine geblosen im Saxophon, ne? 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

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Ich würde uns die gilt schon seit 1992. 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